0: 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Besorg dir auch Weisheit, Belehrung und Verständnis. 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Ein Mensch kann nicht weise sein, wenn er dem Herrn nicht fürchtet hat. 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Das Einzige, was sich nicht verändert, ist Gott sein Wort und Gott selbst. 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

0: 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So, das sind die Nachrichten hier von den 23. 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

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Brich Gefahr für sie herein, willst du ihr Beschützer sein. Wenn in Not sie zu dir flehen, lass sie deine Hilfe sehen. Dringt auf sie von allen Seiten, der Verführerschar heran. Lass doch ihren Fuß nicht leiten, halte sie auf rechter Bahn. Richt in ihrer eigenen Brust, sich mit Macht die Beise los. Gib dann, dass sie mutig kämpfen und den Reiz der Sünde dämpfen. 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Auch dass keines von dir weiche und ihr eins verloren sei. Immer ja ihr frommer Sinn und ihr Streben darauf hin, Christo ganz sich zu ergeben und zur Ehre dir zu leben. Gerne mir die Himmelsfreude, dass ich einst am jüngsten Tag nach so manchen Kampf und Leide mit Frohlocken sprechen mag. Liebster Vater, siehe hier, meine Kinder all mit mir. 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
0: 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Korinther, Kapitel 2, Versen 1, bis 16.
2: Unser Vater in dem Himmel, dein Name werde geheiligt, dein Reich komme, dein Wille geschehe auf Erden wie im Himmel. Unser täglich Brot gib uns heute und vergib uns unsere Schuld, wie wir auch unseren Schuldigen vergeben. Und führe uns nicht in Versuchung, sondern erlöse uns von dem Übel. Denn dein ist das Reich und die Kraft und die Herrlichkeit in Ewigkeit. Amen.

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0: 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Das Programm kommt über der Laufwahl 5. der Werk von Montag durch Freitag und nimmt uns durch die ganze Bibel über eine Zeit von 5 Jahren. Dort fängt an mit 1. Mose im Alten Testament und geht ganz durch Offenbarung im Neuen Testament. Ich lade Ihnen an, Ihre Bibel zu nehmen und anzuschalten, um Gott sein Wort zu studieren. Die Bibel weiß, dass wo wir können mit Gott versöhnt werden und dann mit ihm in Gemeinschaft leben. Wenn wir auch von einer langen Zeit an seinen eigenen Weg gegangen sind, ist es doch möglich, dass Gott uns mit einmal begegnet und dann uns ganz umändert. Wir wollen von der Seinen, dort Gott Jakob begegnet hat, auf dem Weg, wie sie zurückgereisen hat, nach seinem Bruder Esau. Ich vertraue, dass du in dieser Lektion wirst seinen, dort Gott auch die Welt nur sich tragen. 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Hier ist Prediger Elmer Reimann mit dem Programm Durch die Bibel.
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Die Jünger Jesu, die uns diese Geschichte abgeschrieben haben in der Bibel, vertellen folgend dieselbe Geschichte, aber jeder hat noch ein bisschen mehr zu sagen. Und daher ziehen wir auch mehr von der Geschichte lernen. Diesmal lesen wir in Markus 10, 46 bis 52. 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

0: The clock is now 12 mit 41 Minuten.
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0: 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Wir wollen von der Seinen, dass Gott Jakob begegnet hat, auf dem Weg, wie sie zurückgereisen hat, nach seinem Bruder Esau. Ich vertraue, dass du in dieser Lektion wirst sein, dass Gott auch die Welt nur sich tragen. Herr, ich bete, dass du von dir machst, jeder Torhörcher richtig sehen. Amen. Hier ist Prediger Elmer Reimann mit dem Programm Durch die Bibel.
1: 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Kapitel ist der Hauptpunkt in Jakobs ganzes Leben. Das ist, wo dort beschrieben ist, wie sein Leben ganz umgeändert wird. Ich würde eben nicht sagen, dass das ist, wo er sich bekehrt. 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

0: Die Glocke ist nicht voll, wird einen dartig.
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1: Die Glocke ist nun 3 mit 45 Minuten.

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Liebe Kind, wie sieht bei dir aus? Bist du freundlich, ohne eine Gegenleistung zu erwarten? Teilst du den Spieltisch oder auch deine Kleider mit Menschen, die nicht so viel haben? 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

Sorge Herr für unsere Kinder, Sorge für ihr wahres Heil. Sind sie gleich für dir nur Sünder, haben sie an dir doch teil. Denn durch deines Sohnes Blut sind sie dein erworbenes Gut. Darum leite deine Gnade sie auf ihrem Lebenspfade, der du sie bisher erhalten, bei so manchen Unglücksfall, weil es über sie nun walten, immer da und überall. Brich Gefahr für sie herein, willst du ihr Beschützer sein. Wenn in Not sie zu dir flehen, lass sie deine Hilfe sehen. Dringt auf sie von allen Seiten, der Verführerschar heran. Lass doch ihren Fuß nicht leiten, halte sie auf rechter Bahn. Richt in ihrer eigenen Brust, sich mit Macht die bei sie los. Gib dann, dass sie mutig kämpfen und den Rätsel der Sünde dämpfen. Herr, erhalte deinem Reiche, unsere Kinder stets getreu. Hau, dass keines von dir weiche und der eins verloren sei. Immer ja ihr frommer Sinn und ihr Streben darauf hin, wirst du ganz sich zu ergeben und zur Ehre dir zu leben. Gerne mir die Himmelsfreude, dass ich einst am jüngsten Tag nach so manchen Kampf und Leide mit Frohlocken sprechen mag. Liebster Vater, siehe hier, meine Kinder all mit mir. Ihre Kenntnis ist verloren, alle sind aus dir.

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